0: Die Biografie über sie will ich zuerst mal den Großartigen wegnehmen.
1: Großartig ist der Weg nicht. Aber er ist voller Wendungen. Genauso wie der Weg, auf dem wir jetzt gehen.
0: Nun begleitet der Kommando von Paluzen eine ausländische Journalistin auf einem Stück ihres Rückwegs. Mir ist aber lieber zu sagen, dass sich der Sohn eines chinesischen Bauern von der Tochter eines amerikanischen Bergmannes verabschiedet. Darf ich mich wie ein Amerikaner von Ihnen verabschieden?
1: Du und ich tragen beide die Uniform und den Armband eines Paluzen-Soldaten. Wir müssen uns natürlich auf die Weise von einem Soldaten verabschieden.
0: Bye, Balloon Tune.